0: Auf der Burg Eulenstein hauste seit uralten Zeiten ein kleines Gespenst. Es war eines jener harmlosen kleinen Nachtgespenster, die niemandem etwas zuleide tun, außer man ärgert sie. Tagsüber schlief es in einer schweren, eisenbeschlagenen Truhe aus Eichenholz, die auf dem Dachboden stand. Jede Nacht, wenn im Städtchen Eulenberg, das zu Füßen der Burg lag, die Rathausuhr Mitternacht schlug, erwachte das kleine Gespenst. Pünktlich beim 12. Glockenschlag öffnete es die Augen, reckte und streckte sich und stieg aus seinem Versteck.
1: Die Spinnweben, es ist doch jedes Mal dasselbe. Immer wenn ich aus der Truhe steige, stoße ich mich daran. Und der Staub, der dann herunterfällt, kitzelt mich in der Nase. Sind meine Schlüssel noch vollzählig? 1, 2, 3, 4, 5, 6, 7, 8, 9, 10, 11, 12, 13. Ja, dann bin ich komplett. Und nun an die Arbeit.
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4: The Danger of Over-Reliance on LLM in Today's Society, written by Marco Termat. Open source AI has changed our society like we never could have predicted. Artificial